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0: DJ Snake und Justin Bieber mit Let Me Love You.
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0: Was ist los, Alter?
2: Es riecht hier nach Shea Butter und Macadamiaöl.
0: Genau so.
2: Dietsche.
3: Das ist bestimmt mein Haarparfum.
0: Nein, ich glaube, das bin ich. Das ist mein Haarparfum.
2: Nee, das glaube ich nicht.
0: Warum nicht?
2: Das riecht irgendwie zu
3: where
2: sehr.
3: Where is the hair, my darling?
2: Dietsche, du bist das, ne? Ich habe das den ganzen Flur schon gerochen.
0: Das riecht nach Sommer.
2: Ja, Sommer, frisch geduscht.
0: Hast du geduscht, Dietsche?
3: Ja, na klar.
0: Ja. Gut, es riecht gut, es schmeckt gut.
2: Und das Wetter wird auch gut.
0: Korrekt, Alter.
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1: Ich wach auf, mach das Handy auf, aus Flugmodus, guck auf Sportschau und lese: Zu viele Aussetzer, DFB-Team verliert gegen Ecuador, verdient.
2: Oh ja.
1: What the fuck, Alter?
2: Ich habe die erste Halbzeit geguckt. Ich kann nur sagen, dass Ecuador auf jeden Fall lange Zeit auch echt besser war als Deutschland.
1: Okay, dann lass uns über Gutes reden. 3-2, Türkei, USA.
2: Ja,
3: Türkei.
2: Ja, ist das Spiel durch?
3: Ja, das ist jetzt durch. Ich guck nochmal, ich check's. Aber ja, 3-2.
2: Crazy.
3: Die Türkei hat einfach gewonnen.
2: Kennt ihr Leute, die das gucken heute Morgen?
3: Also in meinem Umfeld waren alle so, niemals gucke ich noch dieses letzte Spiel.
2: Echt? Ja.
3: Und jetzt machen die so 3 Tore. Arda Güler, Barış Yılmaz, Kaan Ayhan. Also crazy. Ich gönn's denen, aber ich denk mir so, Bruder, warum habt ihr nicht vorher gemacht?
2: Ja.
3: Ich bin sauer.
1: Es ist morgens 6:11 Uhr, die Emotionen kochen hoch.
2: Ich sag's dir.

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0: Prosper und Clooney mit Free Your Mind. Ja, was soll ich sagen, Digga? Deutschland hat 2-1 verloren.
1: Und auf hat kein Tor geschossen.
2: Stopp gelaufen.
3: Ja, scheiße einfach.
2: Leider verloren.
1: Nach Hause gehen.
4: Bisschen enttäuschen.
5: Schönes Tor gesehen.
6: Ich habe keine Worte.
7: Trotzdem weiter.
8: Ich sage, das Spiel war fake.
9: Also ich bin mal gespannt auf die ganzen Einordnungen heute so rum, weil ich habe bei vielen so Sportmagazinen auch schon gelesen, so ey Leute, Deutschland ist halt einfach keine sehr gute Mannschaft. Deutschland ist eine gute Mannschaft, aber es ist halt kein Selbstläufer. Wir sind halt nicht die krasse Weltspitze Nummer 1 und kommen jetzt so durchs Turnier. Und dass gestern so ein bisschen so ein kleiner Warnschuss war. Zum Glück konnten wir uns den leisten. Nächsten Montag geht's weiter. Wie viel Uhr nochmal?
0: 22.30 Uhr.
9: Spät. Aber da auf jeden Fall wird's wichtig.

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0: The Kid Laroi mit Girls.
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0: Das hat Patrick um 6:30.
2: Bei der Fußball-Weltmeisterschaft hat Deutschland einen Dämpfer kassiert. Gegen Ecuador unterlag die DFB-Elf im letzten Gruppenspiel mit 1:2. Das Tor für Deutschland erzielte Leroy Sané. Deutschland kommt aber trotzdem als Gruppenerster ins 16. Finale. Das ist am Montag und der Gegner steht noch nicht fest. Nach den verheerenden Erdbeben in Venezuela schickt auch Deutschland Hilfe. Etwa 50 Einsatzkräfte des Technischen Hilfswerks wollen sich heute früh auf den Weg in die Krisenregion machen. Dabei sind auch Rettungshunde, die unter den Trümmern nach Verschütteten suchen sollen. Nach jüngsten Angaben sind 188 Menschen ums Leben gekommen. Und die Martini-Straße in der Bremer Innenstadt ist wieder frei. Das hat die Polizei mitgeteilt. Die Straße war 3 Tage lang gesperrt. Grund war ein Feuerwehreinsatz. Ein mehrgeschossiges Gebäude hatte gebrannt. Die genaue Brandursache und die Schadenshöhe sind weiterhin unklar. Leute, schnallt euch an. Heute ungestörter Sonnenschein. Das ballert maximal bei uns. Und die Temperaturen sind auch maximal. Und zwar 34 bis 38 Grad.
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2: Dietsch, hast du gerade gefeiert, als ihr gesagt habt, 38 Grad?
3: Ja, also man muss echt aufpassen. Aber ich denke mir so, das ist so Vorstufe Hölle. Von meinem Türkei-Urlaub.
4: Vorstufe Hölle.
2: Ach so, Vorstufe.
4: Fegefeuer.
2: Für dich geht gar nicht, klar?
4: Fegefeuer, ich muss wieder gucken, wo ich mich verstecke.
3: Aber Anni,
2: wann bist du im Türkei-Urlaub?
3: In so 2-3 Wochen.
2: Chokgesell.
3: Chokgesell, ich freue mich so sehr.
2: Und da sind wahrscheinlich auf jeden Fall auch 38 Grad.
3: 100%. 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

Ultra Nate sagt wahrscheinlich niemandem mehr was heutzutage, war so in den 90er Jahren so eine Dance-Geschichte, also so ein Dance-Act, sehr, sehr krasse Tracks, natürlich auch, und deswegen muss man drüber reden, sagen wir Hashtag öffentlich-rechtlicher Bildungsauftrag, weil die natürlich so diesen Dance-Sound auch mitgeprägt haben. So, jetzt kommt Ugel, schnappt sich die, macht mit denen nochmal was zusammen und so ist der Name auch quasi 30 Jahre später immer noch relevant. Also relevant wäre er eh, weil wie gesagt, die haben den Sound mitgeprägt, aber jetzt taucht auch eben dieser Act nochmal mit auf. Move into the sun. Passt auch zum Wetter hier. Also nicht, dass wir uns näher an die Sonne bewegen, aber es wird ja auf jeden Fall ein gutes Stück heißer hier gerade.

0: Friday.
1: Was würdet ihr beiden sagen, was sind Summer Balls?
2: Oh mein Gott. Das ist... Ihr Ekligen, warum lacht ihr jetzt so? Hey, Summer Balls, hat das irgendwas... Ist das was sexual?
1: Stanley, was sind Summer Balls?
3: Ja, das ist natürlich, ist das eine... Das ist eine... Selbstverständlich ist das eine... Dings, weißt du doch. Das ist doch klar.
1: Also, ich lese hier gerade so einen Artikel mit einem Arzt, der davon berichtet, dass wenn es sehr heiß ist, dass Männer teilweise darunter leiden, dass die Hitze sozusagen an bestimmten Stellen zu heiß ist. Und dann leidet man unter Summer Balls. Das heißt, es fühlt sich alles ein bisschen schwerer an, geschwollen. Ja, es klingt nicht gut.
3: Leben ist schwer.
1: Ich bin nicht tief drin in der Materie, aber ich habe einfach gedacht, so, es ist so... Es gibt für alles irgendwie einen bescheuerten Namen, ne? Also ich habe noch nie jemanden gehört, der Summerballs hat, aber heute werden es 38 Grad. Das ist ja auch selten. Also wenn einer von euren Freunden heute ein bisschen komisch geht, dann fragt ihn einfach nicht.
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0: Rudi und Khaled. All
1: I know. Wer ist Rudi?
0: Rudi Mental.
1: Ach so, der ist mental gegangen, ne?
0: Rudi Mental, Alter. Don't be mental, go to the dental. Was? Ist grammatikalisch total falsch, aber du weißt, was ich meine, ne?
1: Ich check gar nichts mehr.
0: Sei nicht dumm, geh zum Zahnarzt. Immer schön Vorsorge machen.
2: Guck mal, wie lustig er sich auch immer findet, ne? Guck dir den mal an.
0: Ach Gott, das ist doch Freitag. Was ist los, Alter?
2: Der Kopf ist schon rot vom Lachen.
0: Das, ja.
1: Das passiert bei Stanley immer schnell.
2: Ja, ja.
0: Ey, das ist, weil ich so weiß bin sonst.
1: Das stimmt.
0: und weil ich keine Haare habe, sieht man das auch vollumfänglich immer.
2: Oh nein.
0: Ich bin ein Dings, ein Streichholz.
1: Nee, du bist eine laufende Ampel. Ein Streichholz passt gut.
0: So,
1: ein Streichholz passt gut.
0: Meine Mutter hat damals gesagt, weil wir nicht so viel Geld hatten und wenn dann Fasching war im Kindergarten, ich gesagt, jetzt weiß soll ich gehen, hat sie gesagt, du gehst als Streichholz, komplett nackt, der Kopf wird von alleine rot.
2: Oh nein.
1: Oh Mann,
0: und dann dachte ich immer...
2: Jetzt tust du mir aber wieder leid.
0: Ja,
2: oh,
0: ja, so, das sind die Mechanismen. So manipuliert man seine Umgebung ein bisschen. Ich brauch kein Mitleid von euch. Also ihr braucht kein Mitleid haben. So, ich geh jetzt Kaffee kochen. Tschüss, mach's gut, ihr Trottel.

0: Junge, wie er sich da ein zurecht fiedelt auf seiner Gitarre. Santana mit Maria Maria. Um 6:55. So, vor ein paar Tagen hat die Expertenkommission der Bundesregierung unserer Bundesfamilienministerin Prien so unterschiedliche Maßnahmen vorgestellt, um Minderjährige besser im Internet zu schützen. Dietsche, ein Vorschlag war ja Mindestalter von 13 Jahren für Social Media, ne?
1: Genau, von 13 bis 18 Jahren mit nochmal so einzelnen abgestuften Maßnahmen oder eben eine Altersbeschränkung für einzelne Apps und Dienste. Also je nachdem, wie hoch das Suchtpotenzial zum Beispiel ist. Ich glaube, TikTok wäre auf Platz 1. Das Ding ist nur, dass es ein Land gibt, Australien, das ein Social Media Verbot schon ausprobiert hat. Und Plot Twist, es hat nichts gebracht.
2: Ach was. Ja, wir haben darüber gesprochen, dass Australien das eingeführt hat, ne?
1: Genau, wir haben zwischenzeitlich darüber gesprochen. Das haben die im Dezember jetzt als erstes Land weltweit durchgezogen für Kinder und Jugendliche unter 16. Ja, bitte.
0: Also wissen die, können die sagen, warum es nichts gebracht hat? Gibt es dazu...
1: Das nicht, okay. Aber das Ergebnis der Studie war sozusagen, dass die mit 400 Personen gesprochen haben und die zu ihrem Nutzungsverhalten befragt haben und das Gespräch 3 Monate nochmal geführt haben und das Ergebnis war halt, die Jugendlichen verbringen noch immer täglich 2,5 bis 4 Stunden auf TikTok und Insta.
0: Waren wir uns nicht vor 3 oder 4 Tagen, als wir drüber gesprochen haben, hatten wir nicht auch so von wegen, ja, wie auch immer das dann klappen soll, Digga?
2: Das wird halt gedribbelt, ne?
1: Ja, die sind halt Füchse und machen sich logischerweise Fake-Accounts oder benutzen halt Accounts von Älteren, Bruder, Schwester, whatever. Mhm. Deswegen erwartet die deutsche Expertenkommission jetzt auch, dass man sich auf eine europäische Lösung einigt, wenn sowas wirklich eintreten sollte. Die Frage ist da, wie sieht eine europäische Lösung aus?
2: Alles ziemlich kompliziert, aber ich sag mal so, am Ende des Tages, glaube ich, findet man immer einen Weg, ne? Also das muss man auf jeden Fall schon gut sperren, das System, damit die Leute nicht mehr auf Socials rumhängen.

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0: Terms and Conditions von Bless. Und 20 nach 7 hier bei Next. So, gestern Deutschland-Ecuador lief mit 1-2 nicht so geil für die deutsche Mannschaft. Sportschau hat zum Beispiel geschrieben, Deutschland hat verdient verloren. Für Next ist Dirk live bei der WM dabei. Moin!
1: Moin!
0: Erzähl mal, wie ist die Stimmung jetzt nach dem Spiel da vor Ort gerade?
1: Ja, ist so mäßig, ne? Weil alle wissen, Sportschau hat recht, wie so oft, war eine verdiente Niederlage. Die Spieler sind schon mit hängenden Köpfen und ziemlich bocklos in Bezug auf Interviews an uns vorbeigetapst in der Mixzone nach dem Spiel. Also die wissen, dass das nicht das war, was alle von ihnen erwartet haben, sie selbst eingeschlossen. Und ich sag mal so, das ist ja schon mal ein guter Start für Besserungen, wenn man eine Art von, in Anführungszeichen, Schuldbewusstsein hat.
0: Hast du irgendwas vom Trainer gehört? Was sagt der dazu?
1: Ja, Julian Nagelsmann war auch unzufrieden, vor allem, weil das ja total gut losging. Die Mannschaft hat nach 109 Sekunden geführt und was Nagelsmann irre macht, ist, wenn die dann nicht sauber so ein Spiel durchverwalten, sondern irgendwie, er nennt das Freestyle spielen. Freestyle kann ja mal ganz cool sein im Leben. Im Fußball ist das heutzutage nicht so hilfreich, wenn die Leute ihre Positionen nicht halten. Das hat dann auch zum Gegentor geführt und am Ende gab es noch eine blöde Fehlerverkettung zum 2-1 für Ecuador. Ecuador übrigens super coole Mannschaft, haben sich das verdient, aber die Deutschen wollten das anders haben. Julian Nagelsmann wird mit den Jungs mal schnell eine Runde heftig arbeiten, denn Montag geht es ja schon weiter.
0: Kann man vielleicht sagen, dass Deutschland jetzt vielleicht doch nicht so gut ist, wie wir uns das vielleicht alle wünschen würden?
1: Ja, da würde ich aber fragen, also ja, wünschen würden ist okay, aber wer geglaubt hat, dass Deutschland jetzt hier so mega Favorit ist bei der WM, der hat glaube ich nicht so genau hingeguckt, weil auch die Spiele vorher, also das eine war Curaçao, ja, kein Disrespect, aber die sind jetzt wirklich nicht weltweit irgendwie führend beim Thema Fußball und gegen die Elfenbeinküste war es hinten raus total stark, aber davor auch längst alles nicht WM-titelverdächtig. Also Deutschland ist mit dabei, Deutschland ist noch im Geschäft, Deutschland ist hier keine Top-Mannschaft, aber kann auf jeden Fall die nächste Runde überstehen.

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2: Alles im Deutsch oder viel im Deutsch gerade so sehr beeinflusst vom französischen Rap. Er fängt ja auch an mit diesem Avec mon ref. Weißt du, was das heißt?
3: Nee.
2: Kannst du herleiten irgendwie?
3: Ref, vielleicht mit meinen Brüdern oder so?
2: Ja, Frère, avec mon frère eigentlich, aber rückwärts gesprochen.
3: Ich glaub, das hast du mir mal erzählt, das habe ich mich dran erinnert.
2: Ja, haben wir schon mal, ne? Stimmt. Und jedes Mal, wenn ich das höre, denke ich so, das ist so krass, Digga, diese, so eine eigene Sprache in der Sprache zu entwickeln. Und in Frankreich macht man das halt in den Banlieues.
3: Also haben wir gestern bei Fizzy auch gesprochen, ne? Auch so ein bisschen von Frankreich inspiriert.
2: Deswegen fällt es mir jetzt nochmal auf, glaube ich. Also, krasser Sound.
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3: Bei der Fußballweltmeisterschaft hat Deutschland gegen Ecuador im letzten Gruppenspiel eine 1:2 Niederlage kassiert. Das Tor für Deutschland erzielte Leroy Sané. Deutschland kommt aber trotzdem als Gruppenerster ins 16-Finale. Das ist am Montag und der Gegner steht noch nicht fest. In Deutschland gilt künftig ein Recht auf Reparatur. Das hat der Bundestag am Abend beschlossen. Hersteller müssen demnach etwa Tablets, E-Scooter und andere elektronische Geräte so bauen, dass sie einfach zu reparieren sind. Fest verbaute Akkus zum Beispiel verstoßen gegen die Vorgaben. Und die Martini-Straße in der Bremer Innenstadt ist wieder frei, das hat die Polizei mitgeteilt. Die Straße war 3 Tage lang gesperrt. Grund war ein Feuerwehreinsatz, ein mehrgeschossiges Gebäude hatte gebrannt. Die genaue Brandursache und die Schadenshöhe sind weiterhin unklar. Die Sonne brennt heute auch, maximal 38 Grad.
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2: Langweilt.
3: 38, Alter.
2: Achso, ja.
3: Wolltest du was anderes sagen?
2: Ja, ich wollte dich was fragen.
3: Ja.
2: Ich wollte fragen, ob dich das langweilt, wenn ich dir Sachen manchmal zweimal erzähle, weil in meinem Kopf finden sie zum ersten Mal statt.
3: Das ist ganz häufig so.
2: Ja, ich weiß, Digga.
3: Ich weiß auch nicht, woran das liegt.
2: Ich hab ein gutes Langzeitgedächtnis und ein sehr beschissenes Kurzzeitgedächtnis. Ja. Aber das Geile ist, so kann ich mich mehrmals über dieselbe Sache freuen.
3: Ja, das ist auch häufiger, wenn wir so in die Morgensendung kommen. Wir haben eine Woche lang nicht zusammen eine Sendung gemacht. Dann kommst du, ey, ich muss dir was erzählen. Dann erzählst du das und hör ich zu und dann denke ich so...
2: Aber du hörst dir das auch immer an, als würde ich dir zum ersten Mal erzählen, ich küsse dein Herz.
3: Ja, weil du freust dich dann meistens so, dass ich das nicht sofort unterbrechen will.
2: Das ist übrigens auch der Grund, warum ich hier jeden zweiten Morgen über Sport rede, weil ich nicht weiß, dass ich vorgestern auch schon über Sport geredet habe.
3: Red mal wieder über Sport heute. Hast du lange nicht mehr gemacht.
2: Ja, ist das schon lange her?
3: Ja, ist schon lange her.
2: Wie lange
3: Erzähl mal, wie viel Liegestütze du gleich machst.

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0: Romeo und Julia trifft auf K-Pop. Das ist die Beschreibung der neuen Vertical-Serie Between the Beats bei TikTok. Und Mittwoch gab es so eine exklusive Preview bei der Tanzschule Renz, so mit zusammen Serie gucken, Choreo zur Serie lernen und einfach eine gute Zeit zusammen haben. Und das ganze Ding ist auch einfach mehr als nur ein Hobby.
1: Also ich höre allgemein fast den ganzen Tag über Musik, wenn ich kann. Und da ist K-Pop für mich einfach super. Und auch wenn ich mal nicht Musik höre, dann schaue ich mir auf Instagram zum Beispiel dann Reels an von Leuten, die die K-Pop-Tänze dann nachtanzen und übe dann auch selber die Tänze. Und es macht einfach unglaublich viel Spaß.
2: K-Pop ist im Grunde mein tägliches Leben. Es hat was mit Selbstbewusstsein zu tun. Durch Tanzen habe ich mehr Selbstbewusstsein bekommen, zu mir selber zu stehen, auch neue Menschen kennenzulernen. Wenn man auf Konzerte geht, trifft man neue Menschen. Man knüpft einfach sehr schnell neue Bekanntschaften.
0: Also man merkt, das Ganze ist auf jeden Fall deeper, als ich dachte. Ne? Es geht nicht nur irgendwie um Mucke zusammen und was weiß ich was, sondern es geht um so einen richtigen Lifestyle, Connection, Freundschaft, persönliche Entwicklung halt auch und sowas.
3: Ich habe kaum so Menschen an mich rangelassen. War so eher für mich, nur mit meinen Ängsten. Aber dann durch K-Pop ist dann halt die Community, sage ich jetzt mal, größer geworden. Ich habe mehr Freunde dadurch gefunden. So, K-Pop macht einen glücklich. Also ich liebe es auch, andere K-Popper, sage ich jetzt mal, zu finden, zu suchen, kennenzulernen. Man zieht sich anders an. Die ziehen sich halt auch sehr, sehr gut an. Dann sucht man so die Inspiration bei denen.
0: Deswegen. Sowas. Also einfach richtig crazy. Aber jetzt bleibt eine Frage ja noch offen. Was ist mit der Serie eigentlich? Julo aus dem Next Team hat sich die gegeben und erzählt uns gleich mal so ein bisschen, wie sie das gefühlt hat. Between the Beats. Neu bei TikTok. Diese Vertical-Dings, ihr wisst doch.

0: Also wahrscheinlich hattet ihr alle schon mal irgendwie so ein Vertical Drama auf eurer For You Page, oder?
1: Was würden die Leute denken, wenn sie wüssten, dass du deine eigene Schwester küsst?
2: Also für ein paar tausend Dollar mehr bist du bereit, dich selbst zu verkaufen?
3: Bitte, ich bin noch Jungfrau. Bezahle für meine erste Nacht. Ich bin schwanger. Mit 4 Babys?
4: Oh mein Gott, das sieht wahnsinnig gut aus. Aber Alex hat jemanden, den er liebt.
0: Ja, das sind so TikTok-Serien einfach mit den wildesten Plots, bei denen man dann trotzdem irgendwie auch hängen bleibt. Die ARD hat jetzt auch so ein Vertical-Drama rausgebracht. Das heißt Between the Beats und You Lost the Next Team. Meinst du, das ist die Zukunft jetzt von Streaming oder was?
5: Also ich denke schon, dass diese super kurzen Hochformat-Serien in den nächsten Jahren immer beliebter werden könnten. Ende 2025 haben 12% aller Internetnutzenden bei einer globalen Studie gesagt, sie hätten schon mal so eine vertikale Episode geschaut. In Asien werden damit sogar schon länger Millionen gemacht. Die passen eben in jeden Alltag und die sind ja oft auch so aufgebaut, dass sie am Ende einen riesigen Cliffhanger haben. Mhm. So wird man kurz gecatcht und will am Ende sogar weiterschauen, muss sich aber nicht direkt für mehrere Stunden mit einer Serie committen.
0: Das hat wahrscheinlich auch nochmal anderes Suchtpotenzial, wenn man einfach so durchswipen kann, ne?
5: Genau. Und die ARD hat sich für Between the Beats sogar richtige Star-Power geholt. Kamerafrau war Etritane Imini, die schon mit Artists wie Shireen David, Luciano und David Guetta gearbeitet hat. Und dann wäre da noch Hauptdarsteller Alexander Schmidt. Der ist in Südkorea aufgewachsen und war da sogar ein K-Pop-Idol. Bis 2023 war er ein Mitglied der Band Drippin. Die Songs der Band werden millionenfach gestreamt und die Musikvideos auch von Millionen von Menschen geschaut. Mittlerweile lebt er wieder in Deutschland, aber für Between the Beats und seine Rolle als Daniel hat er seine K-Pop-Vergangenheit nochmal rausgeholt.
0: Und worum geht's da jetzt?
5: Die Serie ist eine K-Drama-inspired Coming-of-Age-Serie. Im Zentrum steht die Geschichte von Sarah. Ihre Eltern machen ihr richtig viel Druck, damit sie das Stipendium für die Royal Ballet Academy bekommt.
6: Reiß dich zusammen. Nicht schwächeln. Mach sie stolz. Das will ich. Nochmal. Atmen. Aufrecht.
5: Eigentlich will Sarah aber was ganz anderes. Sie träumt von Soul und einer Karriere als K-Pop-Idol. Ein Wunsch, der sogar noch größer wird, als sie Daniel trifft.
7: Du hörst K-Pop? Im Ernst?
8: Ja, klar.
7: Seit wann denn das?
8: Schon immer eigentlich.
5: Die beiden haben durch ihre gemeinsame Passion für K-Pop eine ganz besondere Verbindung. Natürlich gibt's aber auch Challenges für die junge Love Story. Das Ganze ist wirklich mit sehr viel Liebe gemacht und es gibt auch ganz, ganz viele so kleine Animationen und Tanzeinlagen.
0: Also wenn ihr rein wollt, Between the Beats könnt ihr auf dem TikTok-Kanal between.the.beats_serie verfolgen. Wenn euch das zu kompliziert ist, im Web werden die Folgen online bei Radio Bremen auch noch hochgeladen.

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0: Dietschel hat mir den Mittelfinger gezeigt, Patrick, mach was.
1: Warum?
0: Warum nur was?
2: So?
0: Warum?
2: Auch einfach mal so zwischendurch. Ja, ich erkläre euch jetzt warum. Manchmal, wenn ich hier so sitze und dann hier Talkie-Talkie machen muss, mache ich vorher den hier.
0: Ja.
2: So, damit meine Stimme schön aufgewärmt ist. Mhm. Und Stunny äfft mich dann halt immer so nach.
1: Echt jetzt?
2: Ja, weißt du noch.
0: Hä? Und warum hast du, aber das hat doch, warum hast du mir jetzt eben gerade den Mittelfinger gezeigt einfach?
2: Weil.
1: Einfach so?
0: Was hat das eine mit dem anderen zu tun?
2: Ich spanne jetzt den Bogen.
0: Ja.
2: Und dann hat er gerade auch gemacht. Und dann habe ich das auch mal zurückgemacht.
0: Brudi, ich weiß nicht, ob du.
2: Und dann war er so was und dann habe ich gesagt.
0: Hä? Okay, pass auf, das ist ein Hammerbeispiel für ein richtig krasses Missverständnis gerade. Ich habe nämlich dich nicht nachgeäfft, ich habe dich gar nicht gehört, ich habe Kopfhörer auf die ganze Zeit.
1: Ich habe selber gemacht.
0: Ich habe mich selber geräuspert, weil ich einen Frosch im Hals hatte. Dann sehe ich, dass du zu mir rüber guckst, dann nehme ich den Kopfhörer ab und frage was und dann zeigst du mir mit.
2: Soll ich dir mal was sagen, was das ist? Das ist das Ergebnis von meinen Issues, die du in mir ausgelöst hast. Dass ich denke, ich darf deep. Hier nicht mal einen kleinen Räuspeli machen.
1: Ein Räuspeli? Leute, es ist auf jeden Fall, ist auf jeden Fall Fernsehen mit euch.
2: Spaß, ich liebe dich von ganzem Herzen.
0: Gott sei Dank, ich würde auch nicht, ehrlich, könnte nicht, wenn es nicht so wäre.

0: Jetzt checke ich das erst. Da knallen tatsächlich so Silvesterknaller im Hintergrund. Passt ja auch zum Titel Fireworks. Egal, so ernstes Thema jetzt hier. Es ist so ein internes Papier von der Bundesregierung zum Thema Jugendhilfe aufgetaucht. Und das ist schon so ein Skandal, weil sowas sollte eigentlich nicht an die Öffentlichkeit gelangen. Marie aus der Regionalredaktion Buten und Binn, erzähl mal, worum geht's in dem Papier?
1: Ja, im Prinzip geht's da um Vorschläge, wie die Bundesregierung Geld sparen kann. Das, worüber sich jetzt eben viele aufregen, es soll vor allem in der Kinder- und Jugendhilfe und bei der Unterstützung von Menschen mit Behinderungen gespart werden.
0: Und was heißt das dann?
1: Ja, Jugendliche, die in Wohngruppen wohnen, sollen zum Beispiel viel weniger Hilfe bekommen, wenn sie erwachsen sind. Dabei ist diese Unterstützung total sinnvoll, sagt auch Lars Becker vom SOS Kinderdorf in Bremen. Er befürchtet, dass Probleme dadurch nur verschoben werden, weil die Jugendlichen dann einfach als Erwachsene Probleme bekommen, weil ihnen die Unterstützung fehlt.
0: Okay, und geht's nur darum oder ist da noch mehr jetzt mit drin?
1: Ja, da ist noch viel mehr drin. 108 Seiten ist das, ist der ganze Vorschlag dick. Und noch einer hat für ordentlich Furore gesorgt. In

0: Papier steht zum Beispiel auch, dass das Geld für Alleinerziehende gekürzt werden könnte. Dafür ist der Widerstand aber vermutlich zu groß.
1: Und das soll jetzt aber trotzdem kommen, oder was?
0: Nee, erstmal waren das nur Vorschläge, aber Bundeskanzler Friedrich Merz hat erst vor kurzem gesagt, dass er vor allem in der Kinder- und Jugendhilfe gern kürzen will. Also wir müssen wahrscheinlich jetzt erstmal abwarten.
1: Okay, also es sieht gerade nicht so geil aus für Kinder- und Jugendhilfe hier. Liegt es daran, dass jetzt Kürzungen vorgeschlagen werden? Ja, es könnte sein. Ob die aber wirklich kommen, das kann gerade noch keiner so mit Sicherheit sagen.

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Digga, das ist einfach. Das ist genau der Sound. Wo seid ihr gerade mit eurem Lowrider unterwegs, Digga? Rollt ihr durch die Hood? Mit bisschen Gin and Juice, bisschen Indo? Junge, passt perfekt. Nächster Song jetzt, Luciano und Jazik mit Thug Life. Also soundmäßig nicht so die gleiche Schiene, aber ich meine, Thug Life ist ja das, was so auch für West Coast steht, ne? Durch Tupac und so weiter. Naja, egal, ist ein bisschen weit hergeholt, aber ihr wisst schon. So, jetzt haben wir Snoop Dogg, dann geht's weiter mit Thug Life. Das liegt schon nah beieinander, wenn man das konstruieren möchte. Ansonsten kann man aber auch drauf scheißen und einfach sagen, Digga, wir pumpen den Sound, der zum Wetter passt.

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0: Nee, Mino. I only smoke when I drink.
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0: Das hat Patrick um halb neun.
2: Bei der Fußball-Weltmeisterschaft hat Deutschland gegen Ecuador im letzten Gruppenspiel eine 1:2-Niederlage kassiert. Stürmer Dennis Undaff sagte nach dem Spiel, dass Ecuador auch verdient gewonnen hat. Deutschland steht trotz der Niederlage im 16. Finale. Das ist am Montag. In Deutschland gilt künftig ein Recht auf Reparatur. Das hat der Bundestag am Abend beschlossen. Hersteller müssen demnach etwa Tablets, E-Scooter und andere elektronische Geräte so bauen, dass sie einfach zu reparieren sind. Fest verbaute Akkus verstoßen zum Beispiel dann gegen die Vorgaben. Und in einem Freibad in Sulingen im Kreis Diepholz ist ein 17-Jähriger bei einem Badeunfall lebensgefährlich verletzt worden. Laut Polizei war der Jugendliche gestern Nachmittag nach einem Sprung vom 5-Meter-Turm nicht wieder aufgetaucht. Ein Rettungsschwimmer zog ihn aus dem Wasser. Er wurde mit einem Rettungshubschrauber in die eine Klinik geflogen. Viel Sonnenschein heute bei maximal 38 Grad.
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0: Ich weiß nicht, ob ich letztes Jahr auch so viele Mückenstiche hatte wie dieses Jahr, aber dieses Jahr ist mies.
2: Echt?
0: Mies.
2: Ich hab gar nicht so viele.
0: Gott sei Dank, Alter. Ja.
2: Vielleicht hast du süßes Blut.
0: So sagt man, ne?
2: Ja, so sagt man das.
0: Auf, ne? Süß.

0: Okay, also alle haben es mitgekriegt, ne? Deutschland hat 2-1 verloren.
1: Und auf kein Tor geschossen.
2: Ist doof gelaufen.
3: Ja, scheiße einfach.
2: Leider verloren.
1: Nach Hause gehen.
4: Bisschen enttäuschen. Schönes Tor gesehen.
5: Ich habe keine Worte.
6: Trotzdem weiter.
7: Ich sage, das Spiel war fake.
0: Zumindest klingt es so, als wären die Leute, auch wenn das Ergebnis jetzt nicht so geil war, trotzdem so, ihr habt einen guten Vibe gehabt dabei, oder? Das ist doch was zählt, oder? Nächstes Spiel dann am kommenden Montag um 22:30 Uhr. Weiter geht's.

0: Ditsche, du bist doch voll das Sommerkind. Du liebst das gerade.
1: Ja, 100%.
0: Ich will mal eine Lanze brechen für alle, die einfach gar keinen Bock drauf haben. Digga, mein größtes Problem ist die ganze Zeit, es ist so heiß, die Sonne ballert so hart. Ich verstecke mich ab dem Moment, wo ich hier mit der Schicht durch bin, nur noch zu Hause in einem dunklen Zimmer und habe gar keinen Bock, vor abends 18, 19 Uhr das erste Mal wieder rauszugehen.
1: Ich bin auch nicht so, dass ich dann jetzt in der Mittagshitze sage, oh, jetzt erstmal in die Stadt richtig 3 Stunden bummeln gehen. Ich bin eher so, ich chill mich in unser Garten, mach mir ein geiles Getränk.
0: Du bist aus Delmenhorst,
1: weißt du?
0: Du hast einen Garten, ja.
1: Ja, Dorf-Vibes, beste Vibes im Sommer. Ich sag dir so, wie es ist. Sommer in der Stadt, weiß ich nicht.
0: Und dann liegst du mit dem Drink einfach da den ganzen Tag und das war's, oder was?
1: Ja, und erledige Sachen, kühl mich zwischendurch ab.
0: Wie kühlst du dich ab?
1: Ich muss sagen, unser Haus ist so Premium.
0: Einfach reingehen. Okay.
1: Warum bin ich so eine Privilegierte? Das Ding ist, bei uns ist das Wohnzimmer der kühlste Ort, den ich kenne. Mm. Also diese Fliesen, ich weiß nicht, was die für eine Energy haben, aber es ist kühl, kühl. Oder ich gehe halt baden am See.
0: Okay, ich check. Ich hab auf nix Bock, Digga. Ich hab auf nichts Bock. Ich hab sogar, also auch einfach gar keinen Bock.
1: Aber
0: ich will nur nach Hause ins Bett und dann abends, weißt du, dann zwischendurch penne ich nachmittags mal ein für eine Stunde, weil gibt ja eh nichts zu tun, wenn ich nicht gerade irgendwas noch abarbeite am Laptop dann.
1: Ja.
0: Aber ansonsten, ich mach abends dann das erste Mal um 18 Uhr oder so die Vorhänge wieder leicht auf und denk mir, Gott sei Dank, jetzt sind noch 3 Stunden, dann gehe ich eh wieder pennen, dann ist das alles hier vorbei.
1: Aber
0: das
1: ist auch
0: mein
1: geil.
0: Leben, Hops,
1: dann hast du halt so geile Sommerspaziergänge am Abend.
0: Ja, oder nachts dann halt, weißt du, so, das ist meine Zeit.
1: Ja, ist auch schön.
0: Naja, also Grüße an alle, die einfach gar keinen Bock drauf haben gerade, beziehungsweise denen es jetzt schon eine Nummer zu viel ist. Ich will nicht meckern, das ist alles okay so. Ich sag nur so, für mich ist so, ich penne den Tag über lieber.

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1: Don Toliver, wollte ich sagen. No comments. Was ist mit deinen Füßen?
2: Leute, ich habe ein Problem. Also, ich trage seitdem das Wetter gut ist, Latschen. Sprich, so Tapatschki. Schlappen, Tapatschki, Tellig, whatever. Mm. Manchmal auch so Flipflops. Und alles tut weh. Also ich habe überall an meinen Füßen richtige Wunden, weil alles so, wie nennt man das?
1: Wundgescheuert ist.
2: Ja, wundgescheuert. Und ich habe überall obsessiv jetzt wieder Pflaster dran gemacht, weil ich kann halt auch nicht aufhören, diese Schuhe zu tragen, weil meine Outfits sehen sonst kacke aus. Und dann bin ich heute Morgen stand ich vor diesen Flipflops, die ich gerade anhab, und ich war so, soll ich mir das antun? Ich guck meine Füße an, die sind schon am Limit, die schreien so, bitte lass mich endlich in Ruhe. Aber ich guck diese Flipflops an und denk mir, aber ihr seid so schön und ihr passt so gut zu meinem Outfit. Ich so, chalas, egal, zieh an.
1: Du leidest für den Look, ja?
2: Ja. Und jetzt, aber das sieht halt auch kacke aus, weil ich jetzt Pflaster dran hab. Das ist wirklich ein Problem.
1: Dann müssen es doch wieder Sneaker sein. Jetzt hast du halt doppelt verkackt. Jetzt tun die Füße weh, die sind kaputt und schön aussehen tut's, oder du fühlst dich zumindest auch nicht wohl. Ist doch doof, oder?
2: Also sagst du, ich bin trotzdem schön.
1: Ja, genau, alles klar.
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0: So. Schon mal kurz vorab, ich setze mir jetzt Kopfhörer auf, gucke mir hier nebenbei so ein Bushcraft-Video auf YouTube an, mit Kopfhörern voll laut gedreht, damit ich nicht mitkriege, was jetzt passiert. Und den Rest, ab jetzt, ich höre nichts mehr, übergebe ich an Patrick und DJ. Ihr könnt ja mal erzählen, was wir so vorhaben.
1: Wir machen ein Freundschaftsquiz jetzt.
2: Genau,
1: ne?
2: Wir machen ein Freundschaftsquiz. Du bekommst jetzt Fragen.
1: Ja.
2: Und musst sozusagen antworten bezüglich Stunny. Ja. Also, du machst kurze Antworten, knackige Antworten und dann gleichen wir ab, ob das wirklich stimmt und wie gut ihr euch kennt.
1: Okay.
2: Was ist die Lieblingsfarbe von Stanny?
1: Schwarz.
2: Okay. Was ist so ein typischer Satz, den er immer droppt? Ich habe Angst, dass er uns hört.
3: Darf ich nochmal kurz reinlegen? Musst du Bescheid sagen, wenn ich wieder Musik
1: anmache? Ja, wir sagen Bescheid. Du hörst nichts, ne? Ist gut. Okay. Also was dann immer sagt?
2: Ja, so ein typischer Satz oder so ein

0: Sport auch. Geht auch.
1: Ich fick meinen Arsch.
0: Und was ist deine nervigste?
1: Stimmt doch, oder?
0: Ja. Was ist seine nervigste Eigenschaft?
1: Seine nervigste Eigenschaft,
0: sein Arsch brennt.
1: Er isst anderen Leuten das Essen weg.
0: Ja. Ist gut. Ey, du bist auch nochmal gut.
1: Ja.
0: Und was würde er mit einer Million machen?
1: Er.
0: BBL.
1: Er würde einfach chillen. Er würde den ganzen Tag Musik machen.
0: Okay. Ja.
1: Okay. Stana?
0: Stana. Hallo.
1: Okay.

0: Ach so, sind wir noch in der Moderation? Ich sag euch, absoluter Blindflug.
1: Du musst jetzt die Fragen beantworten.
0: Jetzt direkt auch.
2: Ja. Jetzt musst du mal beantworten. Was ist deine Lieblingsfarbe, Sunny?
0: Was?
2: Was ist deine Lieblingsfarbe?
0: Ach so.
2: Guck mal, der ist ganz aufgeregt.
1: Er ist komplett aufgeregt.
0: Ja, schwarz.
2: Okay, richtig.
1: Ich hab's gesagt.
0: Okay.
2: Was ist so ein typischer Satz, den du sagst?
0: Ein typischer Satz?
2: Ja, von dir.
0: Boah, weiß ich nicht. Ich hätte gesagt, ich sag das Wort Digger ein bisschen oft und hab's nicht unter Kontrolle.
1: Ich hab gesagt, ich fick meinen Arsch.
2: Voll
0: sag
2: gut.
0: Ich das so oft.
1: Jeden Tag sagst du das.
2: Voll gut.
0: Das hab ich auch schon wieder vergessen. Bisschen eklig auch.
2: Und was ist deine nervigste Eigenschaft?
0: Das Ranten manchmal.
1: Ich hab gesagt, dass du anderen Leuten das Essen weg isst.
2: Er hat so gut geantwortet. Und jetzt ganz wichtig, was würdest du mit 1 Million machen?
0: Anlegen, Haus kaufen, Familie absichern.
1: Okay.
2: Patrick, was, du Essen, würdest Essen chillen, kaufen. Ganzen Tag Musik machen, auch gut.
0: Ja gut, ja, das müsste,
1: das
0: ja,
1: auch.
0: Das ist ja der Nebeneffekt.
2: Das Ding ist, Patrick hat halt gewonnen, weil die Antworten sind einfach Premium gewesen.
0: Ja, danke. Patrick gewinnt sowieso immer.
1: Ich kenne dich gut.
0: Kein Contest gegen Patrick, den er nicht gewinnen würde, Alter.

0: BTS mit Dynamite. Und an so heißen Tagen wie heute oder morgen zu arbeiten, ist einfach voll der Pain, ne? Vor allem, wenn man irgendwie in so einem Minibüro irgendwo chillt. Oder noch viel schlimmer, alle Handwerkerinnen und Handwerker, die sich draußen irgendwie einen abschnitzen.
1: Yo!
0: Junge, Dietschle, Schüler kriegen irgendwann hitzefrei, ne?
1: Stimmt.
0: Wie ist das mit Arbeitnehmerinnen und Arbeitnehmern?
2: Also ein Recht auf hitzefrei hast du als Arbeitnehmer nicht. Aber dein Chef hat eine Fürsorgepflicht. Heißt, ab 26 Grad zum Beispiel sollte dein Vorgesetzter dann Maßnahmen treffen, die dich ein bisschen abkühlen lassen. Mhm. Ab 30 Grad muss er dann sowas wie Ventilatoren aufstellen, Gleitzeit ermöglichen, aber auch sowas wie kühle Getränke zur Verfügung stellen, damit das Ganze so ein bisschen erträglicher wird.
1: Okay, aber heute wären es halt 38 Grad.
2: Ja.
1: Willst du da einen Pool hinstellen?
2: Das nicht, aber da gilt auf jeden Fall das Büro als ungeeignet, um da drinnen zu arbeiten. Und es müssen dann andere Lösungen gefunden werden, zum Beispiel zusätzliche Pausen. Das heißt nicht nur eine Mittagspause, aber auch kühlere Arbeitsräume. Und was ich richtig krass fand, Luftduschen sind auch eine Möglichkeit.
1: Was sind denn Luftduschen?
2: Ich musste das auch erstmal googeln. Das ist so eine Art Telefonzelle, da stellst du dich rein und dann kommt von rechts, links, oben, unten einmal Luft.
0: Geil.
2: Gehst du raus und fühlst dich ein bisschen frischer.
0: Und was ist jetzt mit Leuten, die auf dem Dach arbeiten? Irgendwie Dachdeckerin, Bauarbeiter, was weiß ich. Da scheppert die Sonne halt einfach den ganzen Tag.
2: Ja, 100%. Ich kenne das auch von meinem Freund. Es ist wirklich nochmal eine Nummer krasser. Da sind die Regeln auf jeden Fall ein bisschen nachsichtiger, zu Recht. Da gilt grundsätzlich immer für Abkühlung sorgen, Getränke etc. Aber ab 30 Grad gilt da auch so Arbeit unterbrechen. Und dann irgendwann kommt die Hitzearbeit und dann müssen die Arbeitszeiten verkürzt werden, weil... Viel
1: geht
2: zu gefährlich.
1: Ja.
2: Geht nicht anders.

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0: Frictional Doctor mit Mad in the Jungle.
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0: Das gibt's um 9.32 Uhr mit Patrick.
2: Straßen, Brücken und Flughäfen sollen in Deutschland künftig schneller gebaut werden. Der Bundestag will dafür heute ein Gesetz beschließen. Das sieht vor, bürokratische Hürden abzubauen und Planungen zu beschleunigen. In einem Freibad in Sulingen im Kreis Diepholz ist ein 17-Jähriger bei einem Bahnunfall lebensgefährlich verletzt worden. Laut Polizei war der Jugendliche gestern Nachmittag nach einem Sprung vom 5-Meter-Turm nicht wieder aufgetaucht. Eine Rettungsschwimmerin zog ihn aus dem Wasser. Er wurde mit einem Rettungshubschrauber in eine Klinik geflogen. Und bei der Fußball-Weltmeisterschaft hat Deutschland gegen Ecuador im letzten Gruppenspiel eine 1:2-Niederlage kassiert. Stürmer Dennis Undaf sagte nach dem Spiel, dass Ecuador auch verdient gewonnen hat. Deutschland steht trotz der Niederlage im 16-Finale. Das ist am Montag. Jetzt noch was zum Wetter. Das ist heute richtig Knaller. Und zwar bekommen wir einfach mal Sonnenschein und maximal 38 Grad.
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0: Knall.
2: Wahnsinn, Alter. 38 Grad. Ich weiß gar nicht, ob ich das jetzt hier in Deutschland schon mal erlebt habe.
0: Weiß ich auch nicht. Heute werden wir es erleben.
2: Werden
0: wir es heute erleben?
2: Auf jeden Fall. Cremt euch ein und bleibt im Schatten, Leute.
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Ah, schönes Brett hier, Rudimental mit Love You More. Reezy hat wieder gedroppt. Apropos schönes Brett, Digga, ganz anderes Genre natürlich, ne? Reezy auf Drum and Bass würde ich allerdings auch gerne mal hören. Aber wie auch immer, was ich sagen wollte ist, das Ding klingt nach dem heißen Sommertag, der es heute auch ist. Vibes. Vibes. Dieser Typ klingt auf jedem Genre einfach geil. Erinnert mich so ein bisschen hier an Beast and Honey und Ruger zusammen mit Daycom an Barry Wonder. So. Ich meine nicht nur genremäßig, sondern auch so der Vibe einfach, der da drauf ist. Das klingt so nach einer heißen Sommernacht irgendwie so. Ey, Digga. Reezy hat's einfach genailed. Das hier ist Comeback. Stark.

0: Patrick, Dijle, was sind eure Pläne für heute bei dem Wetter?
1: Wollte ich euch auch schon fragen.
0: Na?
2: Also, ich muss auf jeden Fall ein bisschen was für die Uni erledigen. Aber ich will mich echt ausruhen heute. Und später sehe ich dann my man.
1: Sehr schön.
0: Und du?
2: Und ihr?
1: Ich lasse mich die nächsten 3 Tage einladen von Leuten in deren Garten.
2: Geil.
0: Den Modus kennt man so.
1: Ich habe eine Wohnung Jackpot. In der Stadt, unterm Dach, kein Garten und so. Ich meine, haben ja die wenigsten. Aber ich kenne halt Leute, die in Achim wohnen und drumherum und so. Und die haben gesagt so, ey, komm vorbei. So.
0: Bleibst du in Achim und pendelst so von einem zum nächsten oder fährst du zwischendurch nach Hause?
1: Nee, dann abends wieder leider unters Dach bei mir in Findorf.
0: Geiler
1: aber ansonsten,
0: Modus.
1: Das ist mein Modus bei dir.
0: Stark. Ich gehe gleich, wenn ich alles erledigt habe, ich muss noch ein paar Sachen abarbeiten, dann gehe ich nach Hause, mache die Jalousien zu und lege mich ins Bett und komme erst heute Abend wieder raus.
1: Rausgekrochen.
0: So.
1: Sehr schön. Leute, ne, wenn ihr es könnt, genießt es, lasst euch keinen Hitzeschlag geben von der Sonne und
0: Also ja, korrekt. Hättest du das nicht gesagt, hätte ich machen lassen.
1: Gut, dass die schlauen Leute im Radio da sind.
0: Okay,
1: immer gerne.
0: Schönes Wochenende.
2: Tschüss.
1: Tschüss.

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0: mit Colin Hay. Hier um kurz nach 14 Uhr. Hello.
1: Hello.
2: Wir sind
0: Bremen Next. Leon und Fran hier für euch am Start.
1: Yes.
0: Und ciao, Alter, dieses Wetter. In der Sonne brutzelt es dir deine Haut weg, habe ich das Gefühl. Mhm. Im Schatten geht's noch einigermaßen.
1: Ich finde es ja, im Schatten ist noch angenehm.
0: Aber ich bin vorhin in der Mittagspause auch kurz an der Inge-Katz-Berufsschule langgelaufen, die ja auch direkt am Brill ist, wo die alte Sparkasse früher drin war.
1: Da ist auch und Hauswirtschaft. Da,
0: ja, die, ne? Genau. Die machen so Soziales, Gesundheit, Hauswirtschaftspädagogik und so. Und da ist so eine Gruppe an schick gekleideten Leuten rausgekommen. Und ich glaube, die hatten gerade irgendwie ihren Abschluss oder Zeugnisvergabe, weil die kamen auch mit so offiziellen Dokumenten alle in der Hand raus, mit so kleinen Blümchen.
1: Was für ein geiles Gefühl, wenn du jetzt deinen Abschluss hast und dann ist so ein Wetter und du hast es einfach frei und kannst so ins Wochenende starten.
0: Safe, das muss heftig sein, das Gefühl. Andererseits denke ich mir auch so in Anzug da teilweise oder in Hemd.
1: Ich würde den kurz cutten.
0: Heiß. Aber herzlichen Glückwunsch,
1: ja,
0: auf jeden
1: congrats.
0: Fall an alle.
1: Next.

0: An heißen Tagen wie heute oder auch morgen zu arbeiten ist einfach nur Pain, vor allem wenn du irgendwie so in so einem Mini-Büro chillen musst oder schlimmer noch irgendwie Handwerker bist und dir richtig einen abschwitzt beim Malochen.
1: Horror.
0: Die Schüler bekommen irgendwann ja auch hitzefrei. Wie ist das eigentlich mit Arbeitnehmern?
2: Also ein Recht auf hitzefrei hast du als Arbeitnehmer nicht, aber dein Chef hat eine Fürsorgepflicht. Heißt, ab 26 Grad zum Beispiel sollte dein Vorgesetzter Maßnahmen treffen, die dich so ein bisschen abkühlen lassen. Ab 30 Grad muss er dann sowas wie zum Beispiel Ventilatoren aufstellen, Gleitzeit ermöglichen oder kühle Getränke

0: richtig malochen müssen in der Sonne. Ja. Haben die nochmal andere Rechte?
1: Also die Regeln sind da ein bisschen nachsichtiger, zu Recht. Ich kenne das von meinem Freund, das ist wirklich hart, auf der Baustelle bei so einem Wetter zu arbeiten. Da gilt auch grundsätzlich immer für Abkühlung sorgen. Aber ab 30 Grad gilt da die Arbeit, je nach Lage irgendwie zu unterbrechen, stehen zu lassen. Und alles über 30 Grad gilt als Hitzearbeit. Da müssen Arbeitszeiten verkürzt werden oder eben mehr Pausen eingelegt werden.

0: Ich liebe diesen Song. Einfach nur eine Silbe, yeah. Und er macht einfach einen Songtext draus. Kann nur Burner Boy, Leute. 20 nach 2 haben wir es hier bei Next. Und was war das gestern, Leute? Deutschland hat einfach 2-1 verloren.
1: Und auf hat kein Tor geschossen.
2: Ist doof gelaufen.
3: Ja, scheiße einfach.
2: Leider verloren.
1: Nach Hause gehen.
4: Bisschen enttäuschen. Schönes Tor gesehen.
5: Ich habe keine Worte.
0: Trotzdem weiter.
6: Ich sage, das Spiel war fake.
0: Ja, das war die Stimmung am Hillmannplatz zum Public Viewing.
7: Boah, ich muss sagen, ich war gestern auch so gespannt. Ich bin eigentlich ja nicht so ein Fußballfan, aber es ging ja schon die ganze Zeit. Am Anfang ging es direkt los bei diesem Spiel und ich war so, oh mein Gott. Ich bin dann aber tatsächlich in der Halbzeit nach Hause gefahren.
0: Ja, legit ist ja auch nicht mehr viel passiert.
7: Weil ich dann so war, ich kann das mir jetzt irgendwie nicht mehr angucken.
0: Das war auch so dumm, weil wir wollten den Fernseher nach draußen tragen, um auf der Terrasse zu gucken.
7: Mhm.
0: Und die haben die ersten 8 Minuten dann verpasst, weil wir mit diesem Umräumen
7: beschäftigt waren. Und da ging es richtig
0: genau
7: zur Sache.
0: Da sind die Tore gefallen und wir so, na toll. Und den Rest des Spiels passiert so fast nichts, weißt du? Nur noch dieses eine Tor. Aber ganz ehrlich, ich hab's denen gegönnt. Ecuador war das, ne?
7: Ja.
0: Ich komm schon durcheinander.
7: Wir so, oh mein Gott. Ja, Ecuador war das und ich habe mich auch richtig gefreut für die, weil hast du diese Videos gesehen von dem Trainer, wie der dann da so hochgeklettert ist zu
0: so
7: seiner
0: lustig.
7: Family?
0: Wir haben ihn Christina genannt dann als Insider, weil wir fanden, der sah aus wie so eine Christina.
7: Ja, low-key cute mit den
0: Haaren, die ganze Zeit im Wind geweht haben und so. Deswegen,
7: Vibe.
0: Ich freue mich für die.
7: Ja, same. Mit Kasas.

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1: 14:30, das hat Leon.
2: Bei Volkswagen sollen offenbar deutlich mehr Stellen abgebaut werden als zunächst angedacht. Wie mehrere Medien berichten, stehen auf der Streichliste von Europas größtem Autobauer 100.000 Arbeitsplätze weltweit. Und das sind doppelt so viele wie bisher geplant. Außerdem können 4 weitere VW-Werke in Deutschland mittelfristig geschlossen werden, darunter die in Hannover und in Emden. Und das Landgericht Magdeburg hat den Weihnachtsmarktattentäter zu einer lebenslangen Haft verurteilt. Außerdem wurde die besondere Schwere der Schuld festgestellt. Der 51-jährige Mann war im Dezember 2024 mit einem Auto auf den Weihnachtsmarkt in Magdeburg gefahren. Dabei tötete er 6 Menschen. Mehr als 300 Menschen wurden dabei verletzt. Und bei Kontrollen gegen die Raser- und Poser-Szene in der Bremer Überseestadt hat die Polizei in der vergangenen Nacht mehrere Autofahrer aus dem Verkehr gezogen. Den Angaben nach waren 5 Fahrer so schnell unterwegs, dass sie mit einem Fahrverbot rechnen müssen. Ein Fahrer war ohne Führerschein und bekifft unterwegs. Insgesamt hat die Polizei 60 Autos überprüft. Und das Wetter, es sind einfach 35 Grad in Bremen und auch in Bremerhaven. Also wirklich absolute Höchsttemperaturen. Ich hoffe, ihr könnt es genießen.
1: 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Ich habe auch das Gefühl, es gibt immer so 2 Menschen jetzt bei dieser Hitze. Die einen, die sagen, ich habe mich schon 3-mal eingecremt. Guck mal, diese Sonnencreme ist richtig gut verträglich. Die pappt auch nicht und die kannst du auch unter deinem Make-up tragen oder die ist voll gut verträglich. Mhm. Und die anderen, die sagen, Digga, als ob ich mich eincreme.
2: Boah, also es ist gar nicht gut, ich weiß, aber ich hasse Eincreme, weil das ist dann alles so klebrig und irgendwie auch dieses Gefühl auf meiner Haut.
1: Wir sind genau diese 2 Typen also.
2: Also du liebst Eincreme?
1: Ich liebe auch nicht Eincreme, aber ich weiß einfach mittlerweile...
2: Schade, sonst hätte ich jetzt gesagt, dann creme mich doch mal ein.
1: Ich soll dich eincremen? Ja, Digga, verwöhntes Stück, Alter. Guck mal der, Alter. Next.

0: Charlotte. Du bist neu in Bremen und findest irgendwie keine Freunde oder die Freunde, die du hast, sind irgendwie nicht mehr so geil. Dann gibt's ein richtig cooles, kostenloses Angebot. Start with a Friend heißt das. Und da kann man sich wirklich vorstellen, wie bei so einer Freundevermittlung.
1: Ja, genau. Also man kann sich da so als Newcomer anmelden oder auch als Local und dann wird man von den Vermittlern so gematcht. Und Tanja selber kam als Newcomerin aus Mexiko und hat beim sogenannten Tandem eine erste Freundschaft gefunden. Und mittlerweile arbeitet sie bei diesem Modell, das heißt Start with a Friend, als Vermittlerin eben, und hat uns mal erzählt, wie das Ganze so abläuft.
2: Wir würden ein Einzelgespräch zusammenführen und da würde ich viel über dich fragen. Also was sind deine Interessen, was sind deine Wünsche, was für Erwartungen hast du und was sind deine Bedürfnisse, alles. Deine Geschichte, deine Biografie. Wir interessieren uns richtig für jeden Mensch und dann finden wir jemanden mit gemeinsamen Interessen oder ja, jemanden, der passt einfach.
0: Das klingt so süß, auch wie sie redet. Interesse.
1: Voll. Vor allen Dingen, wenn Tanja dann merkt, ey, ich kenne einen Local, der oder die zu dir passen würde.
0: Dann gibt sie die beiden die Nummer und dann sagen die viel Spaß, oder?
1: Nee, so ist es eben nicht. Also es soll alles schon sehr natürlich sein, aber über die ersten 6 Monate betreuen dann die Vermittler wie Tanja das neue Freundschaftspaar.
2: Wenn man Unterstützung braucht von jemandem, dann könnte ich auch meine Vermittlerin schreiben und sagen, hey, ich habe schon geschrieben, diese Person antwortet nicht, ich weiß es nicht, was passiert, und dann kommt eine dritte Person und hilft auch. Ich glaube, das ist auch cool, dass man weiß, dass es gibt eine dritte Person, die für diese Verbindung auch sorgt.
0: Wie süß, wie so eine große Schwester, die nochmal drüber guckt.
1: Richtig, richtig sweet. Es kann aber natürlich auch sein, dass es nicht klappt mit der Freundschaft, aber ist ja auch kein Zwang, dann hat man es wenigstens mal probiert.
0: Ja, also wer Bock hat auf internationale Freundschaften oder gerade neu in Bremen ist und Freunde vor Ort finden möchte, schaut mal bei Start with a Friend bei Insta vorbei oder googelt das mal. Das wird auch vom Bund gefördert, daher ist das Ganze kostenlos und die organisieren auch immer wieder

0: Baby, it's a crime, Rammer. 1448 Leon und Fran hier. Und hier treffen Südkorea und Nigeria aufeinander. Soft Vibes auf Party. Und ehrlich gesagt dann ja auch so ein bisschen Franny auf Leon. Guck mal. Ira Star ist nämlich eher so mein Vibe. So dieses Softe, dieses Weiche. Mhm. Ich liebe das an ihr. Und ich bin gar nicht so der Peggy Gou-Fan, sage ich jetzt mal. Aber du, unnormal, ne?
1: Heftig. Oh, ich will direkt mitsingen, wirklich dieses na, na, na, na. Ich habe da wirklich direkt so gute Memories an den Sommer, wirklich einfach Vibes. Ich weiß noch, ich war da mal immer auf so einem Boot und da waren so Typen da und die hatten so eine Box und die wollten so auf coole Macker tun. Ich war so, komische Leute haben sie diesen Song angemacht und ich war direkt so, geil.
0: Also, okay, entführ mich.
1: Lass uns tanzen, for real. Wir hatten so eine gute Zeit auf diesem Boot.
0: Ja, ist irgendwie auch eine spannende Künstlerin. Sie kommt aus Südkorea und Ira Star kommt aus Nigeria, deswegen auch Nigeria meets Südkorea.
1: So eine geile Mischung.
0: Und wie gesagt, ihr hört es ja, Peggy Gou ist mehr so Party hier auf jeden Fall, zumindest das, was ich mit ihr verbinde. Und Ira Star ist eher so soft feminine energy, so slower. Mhm. Und genau die beiden haben sich jetzt aber zusammengetan. Also mein Vibe und dein Vibe.
1: Oh mein Gott, dreh
0: und
1: auf.
0: Wir gucken mal, was daraus geworden ist, wer wem nachgegeben hat oder ob es eine Symbiose geworden ist. Das ist Woman.

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0: Der ist nämlich ja von einer großen Challenge.
1: Digga, ihr seid so schlechte Menschen. Ne? Ich hätte einfach in Bremen bleiben können, mir einen geilen Pool suchen können. Ich muss nach Bremerhaven trampen. Ihr seid so schlechte Menschen. Ne? Danke für nix.
0: Ja, ihr konntet entscheidet in der Insta-Story, was Marvin heute machen soll.
2: Also entweder konntet ihr aussuchen, ob er sich einen Pool hier in Bremen suchen soll oder ob er irgendwie nach Bremerhaven kommen muss, für lau, also kostenlos. Und natürlich, ihr habt euch entschieden, er muss nach Bremerhaven kommen, ans Meer.
0: Und
2: besten
0: das
2: Fall.
0: Ding ist, es gestaltet sich schwierig.
1: Normalerweise fährt ihr immer ein Auto, aber genau jetzt kein Auto, hä? Das ist das erste Mal, dass ich trampe. Ich bin ein bisschen nervös, Leute, ich sag ganz ehrlich. Ja, winken bringt mir nichts. Ich lächle einfach. Nimmst du uns einen Ticken mit in Richtung Bremerhaven? Nein? Schade. Okay, vor Next hat es nicht geklappt. Wir gehen jetzt zur Tanke und vielleicht finden wir da jemanden.
2: Oh mein Gott, das ist schon zu hören. Aber ich muss sagen, ich sitze hier gerade wirklich mit so einem breiten Grinsen, weil wir haben hier dieses kühle Studio und Marvin ist gerade draußen in der Hitze.
0: Wie das Ganze aussieht, könnt ihr auf Insta sehen und wir schalten jetzt gleich mal zu ihm und gucken mal, wo er ist.
3: Ey. Warte. Gary. Sicher mal, go.

0: Bei dem Wetter will man doch einfach nur ins Wasser, ans Meer, oder? Und deswegen dachten wir, yo, das gönnen wir Marvin hier aus dem Next Team. Ihr habt in der Insta-Story dafür abgestimmt, dass er nach Bremerhaven ans Meer trampen muss. Marvin, wie geht's dir? Wo bist du? Bist du schon in Bremerhaven?
1: Digga. Nee, ich bin noch draußen. Ich und Milan warten. Es ist scheiße heiß und wir wissen nicht, was wir machen sollen.
2: Wo genau bist du gerade? Noch in Bremen oder...
1: Draußen auf dem Boden. Würdet ihr euch gerne wünschen? Wir sind schon im Auto. Wir haben schon jemanden gefunden.
0: Was?
1: Und zwar
0: was?
1: Einen richtig geilen Typ, der uns mitgenommen hat.
0: Ja, ja,
2: hey, warte mal.
1: Stell dich mal vor.
0: Das
3: Moin.
0: Heißt.
3: Mein Name ist Richie Balke.
0: Hä? Richie Balke?
1: Das heißt was? Hau raus. Franny, hau raus.
0: Wie was?
2: warte mal. Du bist also gerade schon in einem Auto. Das ist dein erstes Mal trampen gerade. Und es hat direkt funktioniert,
1: genau,
2: oder?
1: Genau, das ist mein erstes Mal trampen. Also wir standen wirklich eine Stunde im Auto, draußen. Es war so heiß. Ich habe geschwitzt. Ich habe drei

0: Geil, und vielleicht geht ihr mit uns ins Wasser. Also wie gesagt, wir sind jetzt im Auto, jetzt ist es endlich gekühlt hier, Klimaanlage.
1: Wie am Schnürchen, krass.
2: Krass, erste Mal trampen und du fährst direkt straight nach Bremerhaven dann rein?
0: Ja, er meinte, wo müsst ihr hin? Ich mach euch alles fertig.
2: Was steht denn auf dem Navi? Wie lange braucht ihr noch?
0: Wie lange brauchen wir noch?
2: Keine Ahnung.
0: Wir sind sogar ohne Navi gefahren, verstehen uns so gut, wir haben gesagt, komm.
2: Ich schwör's dir.
0: Nee, noch
2: eine volle
0: Stunde.
2: Ich hoffe, du kommst in Bremerhaven an, mein Lieber, und bist nicht gekidnappt vom Richie, ey. Halt uns auf dem Laufenden. Oh, oh.

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Ariana Grande und Reezy ist in Summer Love Laune. Tschüss. Bei Comeback, neuer Track von ihm und es ist leicht, es ist sommerlich, es ist irgendwie auch romantisch, gibt mir auch so ein bisschen Partyboot-Vibes. Alles, was wir brauchen und in den Kommentaren sagen auch alle so, Alter, das gibt uns unnormale Sabia Keno-Vibes. So vom Vibe her, vom Feeling her, vom Stil her auf jeden Fall. Und auch das ist ja einfach ein richtig leichter Sommertrack. Wie gesagt, klingt nach Party, klingt nach Leichtsinn, Leichtigkeit, wie auch immer. Genau das brauchen wir jetzt bei diesem Wetter. Deswegen Reezy mit Comeback.

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0: Timberland. 15:30, ihr Süßen.
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0: Und das hat Leon.
2: Bei Volkswagen sollen offenbar deutlich mehr Stellen abgebaut werden als zunächst angedacht. Wie mehrere Medien berichten, stehen auf der Streichliste von Europas größtem Autobauer 100.000 Arbeitsplätze weltweit und das sind doppelt so viele wie bisher geplant. Außerdem könnten 4 VW-Werke in Deutschland mittelfristig geschlossen werden, darunter die in Hannover und in Emden. Und das Landgericht Magdeburg hat den Weihnachtsmarktattentäter zu einer lebenslangen Haft verurteilt. Außerdem wurden die besondere Schwere der Schuld festgestellt. Der 51-jährige Mann war im Dezember 2024 mit einem Auto auf den Weihnachtsmarkt in Magdeburg gefahren. Er tötete 6 Menschen, mehr als 300 Menschen wurden verletzt. Bei Kontrollen gegen die Raser- und Poser-Szene in Bremer Überseestadt hat die Polizei in der vergangenen Nacht mehrere Autofahrer aus dem Verkehr gezogen. Den Angaben nach waren 5 Fahrer so schnell unterwegs, dass sie mit einem Fahrverbot rechnen müssen. Ein Fahrer war auch ohne Führerschein und bekifft unterwegs. Insgesamt hat die Polizei 60 Autos überprüft. Und das Wetter, es sind einfach 35 Grad in Bremen und auch in Bremerhaven, wo ja auch gerade Marvin auf dem Weg hin ist, unser Reporter, den haben wir heute rausgeschickt. Und ich bin gespannt, wie es ihm geht.
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0: Wir haben ihn voll unterschätzt, weil wir dachten, Das wird richtig schwer, nach Bremerhaven zu trampen und so. Und er hat sich auch richtig geziert. Er so, nein, ich will nicht, es ist heiß und
2: fair
0: so, wie soll
2: auch.
0: Ich das schaffen? Safe, auf jeden Fall. Und dann haben wir gesagt, okay, dann darf die Community, also ihr dürft entscheiden, wohin er gehen, beziehungsweise was er machen muss. Muss er sich einfach hier in Bremen Pool suchen oder soll er nach Bremerhaven trampen? Und ihr wart so sadistisch und habt ihm gesagt, er muss trampen nach Bremerhaven. Und dann schalten wir vorhin zu ihm. Er so, haha, ich bin im Auto mit Richie auf dem Weg schon nach Bremerhaven.
2: Sitzt er da einfach schon im Auto, sein erstes Mal trampen und es hat direkt funktioniert.
0: Ich glaube, man muss manchmal auch einfach frech lächeln und dann...
2: Ja, das hat er drauf, ne?
0: Das hat Lächeln, er echt drauf. Ne? Wie er lächelt, das könnt ihr sehen.

0: Romeo und Julia trifft auf K-Pop. Das ist ungefähr die Beschreibung der neuen Vertical-Serie Between the Beats bei TikTok.
1: Ja, am Mittwoch gab es dann eine exklusive Preview, und zwar bei der Tanzschule Renz. Und da haben die zusammen die Serie geguckt und die Choreo zur Serie auch gelernt und einfach eine gute Zeit gehabt. Und das ganze Ding ist einfach mehr als nur ein Hobby.
2: Ich habe kaum so Menschen an mich rangelassen. War so eher für mich, nur mit meinen Ängsten. Aber dann durch K-Pop ist dann halt die Community, sag ich jetzt mal, größer geworden. Ich habe mehr Freunde dadurch gefunden. So, K-Pop macht einen glücklich. Also ich liebe es auch, andere K-Popper, sag ich jetzt mal, zu finden, zu suchen, kennenzulernen. Man zieht sich anders an. Die ziehen sich halt auch sehr, sehr gut an. Dann sucht man so die Inspiration bei denen. Deswegen erkennt man auf der Straße auch sofort, ah, okay, die Person hört K-Pop. Man guckt an den Taschen, man sieht solche Fotocardholders, man sieht das sofort.
0: Wie süß auch, dass sie sich untereinander direkt erkennen, so von der Art und Weise, wie man sich gibt oder wie man sich kleidet. Also ist schon deeper, die ganze Szene. Es geht um Lifestyle, Connection, Freundschaft und eben aber auch persönliche Entwicklung.
3: K-Pop ist im Grunde mein tägliches Leben. Es hat was mit Selbstbewusstsein zu tun. Durch Tanzen habe ich mehr Selbstbewusstsein bekommen, zu mir selber zu stehen, auch neue Menschen kennenzulernen.
0: Voll schön.
1: Und was ist mit der Serie jetzt eigentlich?
0: Ja, das wird uns Jule gleich erzählen. Die hat sich nämlich die angeguckt.

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0: Serotonin, James Hype. Und wahrscheinlich hatten wir alle schon mal so eine Vertical Drama Story auf unserer For You Page.
1: Was würden die Leute denken, wenn sie wüssten, dass du deine eigene Schwester küsst?
2: Also für ein paar tausend Dollar mehr bist du bereit, dich selbst zu verkaufen?
3: Bitte, ich bin noch Jungfrau. Bezahle für meine erste Nacht. Ich bin schwanger. Mit 4 Babys?
4: Oh mein Gott, das sieht wahnsinnig gut aus. Aber Alex hat jemanden, den er liebt.
0: Klingt irgendwie auch ein bisschen wild.
5: Ja, aber das sind ja diese TikTok-Serien mit wirklich den wildesten Plot und man swipet sich dann so durch und irgendwie bleibt man dann trotzdem hängen. Und jetzt hat auch die ARD so einen Vertical-Drama rausgebracht und das heißt Between the Beats. Jule aus dem Next-Team, ist das jetzt die Zukunft von Streaming?
6: Also ich denke schon, dass diese super kurzen Hochformatserien in den nächsten Jahren immer beliebter werden könnten. Ende 2025 haben 12% aller Internetnutzenden bei einer globalen Studie gesagt, sie hätten schon mal so eine vertikale Episode geschaut. In Asien werden damit sogar schon länger Millionen gemacht. Die passen eben in jeden Alltag und die sind ja oft auch so aufgebaut, dass sie am Ende eine riesige Cliffhanger haben. So wird man kurz gecatcht und will am Ende sogar weiterschauen, muss sich aber nicht direkt für mehrere Stunden mit einer Serie committen.
0: Ich check's total, weil wenn du sowieso am Handy hängst, du swipest da so durch, dann hast du noch irgendwie ein paar Folgen durchgeswiped. Also es hat auch voll Suchtpotenzial, ne?
6: Genau. Und die ARD hat sich für Between the Beats sogar richtige Star-Power geholt. Kamerafrau war Etritane Imini, die schon mit Artists wie Shireen David, Luciano und David Guetta gearbeitet hat. Und dann wäre da noch Hauptdarsteller Alexander Schmidt. Der ist in Südkorea aufgewachsen und war da sogar ein K-Pop-Idol. Bis 2023 war er ein Mitglied der Band Drippin'. Die Songs der Band werden millionenfach gestreamt und die Musikvideos auch von Millionen von Menschen geschaut. Mittlerweile lebt er wieder in Deutschland, aber für Between the Beats und seine Rolle als Daniel hat er seine K-Pop-Vergangenheit nochmal rausgeholt.
5: Also auf jeden Fall hört sich das nach viel Potenzial an, aber ich will jetzt wissen, worum geht's denn da drin?
6: Die Serie ist eine K-Drama-inspired Coming-of-Age-Serie. Im Zentrum steht die Geschichte von Sarah. Ihre Eltern machen ihr richtig viel Druck, damit sie das Stipendium für die Royal Ballet Academy bekommt.
4: Reiß dich zusammen. Nicht schwächen. Mach sie stolz. Das will ich. Nochmal. Atmen. Aufrecht.
6: Eigentlich will Sarah aber was ganz anderes. Sie träumt von Soul und einer Karriere als K-Pop-Idol. Ein Wunsch, der sogar noch größer wird, als sie Daniel trifft.
7: Du hörst K-Pop? Im Ernst?
4: Ja, klar.
7: Seit wann denn das?
4: Schon immer eigentlich.
6: Die beiden haben durch ihre gemeinsame Passion für K-Pop eine ganz besondere Verbindung. Natürlich gibt's aber auch Challenges für die junge Love Story. Das Ganze ist wirklich mit sehr viel Liebe gemacht und es gibt auch ganz, ganz viele so kleine Animationen und Tanzeinlagen.
0: Okay, ich bin hooked. Between the Beats könnt ihr jetzt auf dem TikTok-Kanal Between the Beats Serie sehen.

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0: Maschori ist es hier bei Next und Jesko ist einfach Zimmermann und hat mit seinen Kollegen die letzten Tage auf dem Dach gearbeitet.
1: Bei den Temperaturen ist es natürlich ein bisschen unangenehm, man wird die ganze Zeit gegart. Wind hatten wir leider auch nicht wirklich. Und dementsprechend haben wir uns dafür entschlossen, zum Beispiel um 5 statt um 7 anzufangen.
0: Boah, ist ja noch heftiger dann auch noch von der Uhrzeit. Ich verstehe es dann, dass es geht von der Temperatur, aber von der Uhrzeit nimmt sich ja auch hoch.
2: Ich habe da wirklich meinen größten Respekt vor, vor allem, weil er hat auch gesagt, dass er manchmal gar keinen Schatten hat. Mhm. Weil gerade so Dächer, die sind ja so der Sonne ausgeliefert. Und ich war tatsächlich das letzte Mal bei Freunden auf so einem Dach. Ich bin da hochgeklettert und gleichzeitig ist er ja noch richtig hoch. Und ich hatte so Angst, dass ich irgendwie umkippe. Durch die Hitze dann zu wenig trinke und dann falle ich da so ein Dach runter.
0: Ja, die Frage ist halt, wie hält er das aus?
1: Dann ist natürlich standardmäßig ein Hut drauf, denn Sonnenstich oder ein Hitzschlag will keiner haben. Wir lieben das Arbeiten und dementsprechend wollen wir auch nicht, dass ein Kollege abkackt. Und wenn wir merken, dass es einem nicht gut geht oder man selbst hat gerade Probleme, dann sagt man das. Dann setzt man sich eben hin, ruht sich aus.
0: Ja, safe ist es wahrscheinlich wichtig, ein Auge aufeinander zu haben, auch wenn man da oben auf dem Dach ist zusammen. Und deswegen hat er auch noch einen Appell an alle.
1: Bitte seid gnädig mit allen Handwerkern, die vielleicht euch ein bisschen aufstoßen, weil sie früher anfangen. Sie tun das einmal für die Kunden und einmal für sich selber. Denn bei den Wettern lässt sich das handwerklich manchmal nicht aushalten.

0: war das Gejammere groß von Marvin.
1: Digga, sehr so schlechte Menschen. Ne? Ich hätte einfach in Bremen bleiben können, mir einen geilen Pool suchen können. Ich muss nach Bremerhaven trampen. Ihr seid so schlechte Menschen. Ne? Danke für nix.
0: Und zwar unser Reporter hier aus dem Next Team, weil er die Challenge bekommen hat, unter anderem von euch, weil ihr in der Insta-Story abgestimmt habt, dass er nach Bremerhaven trampen soll. Hat er aber geschafft. Marvin, du bist jetzt in Bremerhaven, richtig?
1: Genau, erstmal, ihr seid alle schlechte Menschen, dass ihr dafür abgestimmt habt. Wir haben es aber nach Bremerhaven geschafft, weil Richie uns mitgenommen hat. Ehrenmann. Die Fahrt dahin war auch sehr, sehr geil. Wir haben noch ein bisschen geredet. Du meinst ja auch, du spielst Musik, richtig?
2: Genau. Ich habe Musikpädagogik studiert, aber abgebrochen und spiele schon seit 20 Jahren Geige. Das ist mein Hauptinstrument. Ist jetzt als Hobby geworden und auch nebenbei Saxophon.
1: Ja, also musikalisches Talent, passt ja auch irgendwie zu Radio. Haben uns wirklich gut unterhalten. Der hört auch, guckt auch gerne Anime, One Piece, genauso wie ich. Davon hat Milan keine Ahnung. Der hat ein bisschen geschnitten, die Insta-Story, die ihr dann später sehen könnt. Haben es dann halt auch endlich geschafft, nachdem wir durch Feuer und alles durchgelaufen sind. Sind jetzt an der Weser, um dann zu sehen, dass einfach nur Ebbe ist.
0: Oh nein, kein Meer für dich, Marvin.
1: Nein, so scheiße. Ich habe ja auch nicht mal mein Seepferdchen und kann eh nicht schwimmen. Deswegen ist es gar nicht so schlecht für mich.
0: Ich wollte gerade sagen, dann kannst du ja eine Wattwanderung machen.
3: Aber würdest du nochmal trampen?
1: So ja, also ich sag ganz ehrlich. Ich sag ganz ehrlich, die Experience war eigentlich ganz cool. Na klar, man hat das Next-Mikrofon, aber war ganz witzig. Viele hatten Mitleid und hat schon Spaß gemacht. Aber ich glaube, man sollte auch immer aufpassen, ob man das wirklich alleine macht
0: und
1: bei wem man einsteigt.
0: Auf jeden Fall. Und auch, glaube ich, besonders nochmal als Frau sowieso. Aber Marvin, du hast es geschafft. Ey!
3: Ehrenmann.
0: Bremerhaven. Und jetzt gehst du da auch noch auf den Abiball, ne?
1: Genau, es hat sowieso gepasst. Ich habe gleich noch einen Abiball in der Stadthalle. Und,
0: beziehungsweise du machst Milan nicht Abi, sondern du machst Outfit-Check da, ne? Das können wir dann alles auf TikTok sehen.
1: Genau, und Milan fährt wieder allein nach Hause.
0: Beziehungsweise deine ganze Reise könnt ihr auf Insta sehen. Aber viel Spaß erstmal in Bremerhaven.

0: 20 nach 4. Leon und Fran für euch am Start.
1: Hello.
0: Moin. Und nächste Woche startet endlich wieder die Breminale. Und damit auch wirklich alle daran teilhaben können, werden da gerade sogenannte Buddies gesucht.
1: Ganz genau. Und zwar, das sind ehrenamtliche Festivalbegleitungen. Und zwar für Menschen mit Behinderung. Und die Voraussetzung, die man da halt haben muss, ist einfach, dass man aufgeschlossen ist, Lust hat, sich irgendwie einzubringen und irgendwie auch gut im Umgang mit Menschen ist. Und ich habe diesen Post gesehen, nämlich bei der Breminale. Und ich finde das so ein süßes Konzept, dass man dadurch halt so Teilhabe ermöglicht. Und man kann auch tatsächlich schon in die Kommentare gehen. Und da gibt es wirklich schon ein paar Leute, die geschrieben haben, hey, ich suche einen Buddy. Und ich dachte mir so, oh mein Gott, voll sweet. Also connectet euch da mal und schaut euch das mal an.
0: Das ist unnormal süß, auch wie die das grafisch dargestellt haben, einfach mit so, weiß ich nicht, wie soll ich das beschreiben, einfach mit so lustigen Charakteren, Zeichentrick, wie auch immer, Figuren, also schaut es euch gerne an. Wenn ihr Bock drauf habt, dann checkt mal die Instagram-Seite der Breminale ab oder meldet euch direkt per Mail an jonas@breminale.de.

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0: Winnebago ist es. Hier 16:30.
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0: Das hat Leon für euch.
2: Im Prozess um den Tod einer vierköpfigen Familie aus Hamburg im Türkeiurlaub sind die Urteile gefallen. Vier Angeklagte erhielten hohe Gefängnisstrafen, unter ihnen die Hotelbetreiber und der Inhaber einer Schädlingsbekämpfungsfirma. Die Haftstrafen reichen von etwa mehr als 12 Jahren bis 18 Jahren. Die Hamburger Familie war an einer Vergiftung gestorben. Grund war ein Insektizid, das im Hotel verwendet worden war. Eine Erlaubnis für den Umgang damit gab es nicht. Der Ketaminmissbrauch nimmt in Europa zu. Das zeigt der aktuelle UN-Jahresbericht für Drogen- und Verbrechensbekämpfung, der sich auf den Zeitraum von 2020 bis 2024 bezieht. Demnach ist Deutschland nach den Niederlanden die zweitwichtigste Drehscheibe für den illegalen Handel in Europa geworden. Ketamin ist eine Narkose- und Schmerzmittel und wird offenbar immer häufiger als Partydroge missbraucht. Und die Weserpest, die Wasserpestlage im Bremer Werdersee ist aktuell so entspannt, dass die Wasserpflanze nicht bekämpft werden muss. Das teilte die Umweltbehörde Buten und Binnen auf Anfrage mit. Taucher der Feuerwehr haben kaum Wasserpestpflanzen im Werdersee gefunden. Im vergangenen Sommer wurde der Werdersee zeitweise gesperrt, weil die Wasserpest die gesamte Oberfläche bedeckte. Und das Wetter in Bremen, es sind einfach 35 Grad mittlerweile, auch in Bremerhaven. Und ich habe mal geguckt, ob es denn vielleicht ein bisschen kühler wird heute. Ja, wird es. Es kühlt runter auf 22 Grad.
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0: 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Jetzt bräuchte man so rich friends, die so eine Yacht irgendwie in einer Überseestadt haben oder so einen Pool bei sich im Garten.
2: Ja, wo sind die?
0: Wo sind diese Freunde? Aber sag mal, wenn du reich wärst, wie würde eine rich love klingen? Oh mein Gott, die war richtig gut.
2: Die war so gut. Die ist gerade übergesprungen in meine echte Lache. Wie wäre denn deine?
0: Oh, ich glaube, ich kann das gar nicht.
2: Das ist
0: nicht.
2: Auch ein bisschen cringe, aber gib mir doch mal. Du sitzt gerade auf deinem Boot, du hast vielleicht ein Glas kalte Cola in der Hand und ich bringe dir jetzt geiles Essen.
0: Dankeschön. Oh Gott.
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Die sitzt nämlich in der Musikredaktion und hat unter anderem diese ganze Musik heute geplant, die so sommerlich klingt, nach Leichtigkeit, nach Party, nach, oh, lass mal einfach ein bisschen chillen. Deswegen Summertime Magic ist auch auf ihren Mist gewachsen. Wie gesagt, Shoutouts. Childish Gambino ist das Friend für euch am Start. Und als nächstes kommt ein absoluter Banger, auch neu rausgekommen. Klingt auch nach Sommer, klingt auch nach geil, lass einfach Spaß haben. Freitag auch noch. Wochenende steht bevor. Das ist 6 p.m. Records, Susala M. Lovesick.

0: Hier bei Next. Und vielleicht habt ihr es gesehen, auf der Plattform Vinted sollen angeblich Kinder verkauft werden.
1: Also die Anstellungen sind wirklich heftig da. Also da gibt es dann so Fotos von so gebrauchten Kuscheltieren, die da hochgeladen werden. Und dann steht so in der Beschreibung sowas drin wie weiß, weiblich, 134 cm und 9 Jahre alt. Also das sind dann so Anspielungen auf angebliche Kinder.
0: Ja, Florian vom News Podcast 030, ihr seid der Sache nachgegangen. Was ist da dran?
2: Erstmal hat sich die Plattform Vinted selber dazu geäußert und sagt, bei einigen Anzeigen wäre das einfach nur die Beschreibung von Kindern, für die das Spielzeug, zum Beispiel Kuscheltier, geeignet sei. Und bei anderen wäre es aber ein gezielter Fake-Post, mit dem die Person dahinter viral gehen will. Teilweise wurden solche Posts mit angeblichen Vinted-Screenshots auch millionenfach abgerufen. Und auch die Polizei Frankfurt sagt zum Beispiel, nach aktuellen Erkenntnissen deutet vieles auf Fake-Anzeigen hin. Aber weil es eben so ein sensibles Thema ist, prüfen die das alles und raten aber davon ab, diese wütenden Postings über angebliche Kinderverkäufe weiter zu teilen. Und das hat auch einen bestimmten Grund.
1: Ja, also ich habe das bei mir auch gesehen und mich hat das auch total emotional gemacht und mitgenommen. Und irgendwie hat halt jeder direkt da ein Gefühl zu. Und ist das wahrscheinlich auch dann der Grund, warum die Polizei dazu abrät, sowas zu teilen? Oder was sagst du da?
2: Die Polizei sagt, solche Posts oder Links ungeprüft weiterzuschicken, das würde Spekulationen weiter anheizen. Und auch die Fact-Check-Plattform Mimikama hat sich mit dem Thema beschäftigt und meint auch, die Posts folgen eher einem Muster von bekannten Verschwörungserzählungen. Denn klar, Kindesmissbrauch im Internet, das gibt es, aber dass das über solche doppeldeutigen Inserate mit Kuscheltieren passiert und dann wirklich da Kinder angeboten würden, dafür gäbe es keine konkreten Belege. Das könnten dann zum Beispiel sowas sein wie konkrete Chatverläufe, Meldungen von Behörden oder eben auch Ermittlungsergebnisse der Polizei. Und so sind es halt erstmal nur Screenshots von Anzeigen, die interpretiert werden und dann eben im Internet 10.000-fach geteilt worden sind. Und auch Mimikama denkt, dass dahinter wahrscheinlich eher Trolling oder Provokation steckt.

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0: Medusa, 17 Uhr hier bei Next und ich freue mich so. Leon hat gerade erzählt, dass wir nämlich neue Teamfotos machen werden. Haben wir gerade per Mail bekommen, ne?
1: Ja, oh mein Gott. Und das ist halt so witzig, weil wir haben gestern noch über unsere Fotos gejappert und waren beide so, irgendwie mögen wir die nicht so. Und keine Ahnung, Mann, ich finde, ich habe immer so direkt so Komplexe, wenn irgendwie so ein Bild halt nicht so geil ist.
0: Und dann ist
1: das so
0: auf der Teamseite, dann denke ich mir so, Leute hören uns vielleicht im Radio, gucken dann, wie
1: so,
0: wir aussehen, dann sehen die ein Foto, womit wir überhaupt nicht zufrieden sind,
1: ja,
0: weißt du?
1: Also mal kurz pick me, wenn ihr unsere Bilder trotzdem cute findet, schreibt uns mal. Nein, aber wir haben jetzt wirklich die Chance, neue Bilder zu machen und in meinem Kopf ratatatata, weil ich bin direkt so,
0: was,
1: mein Gott,
0: zieh ich an?
1: Was zieh ich an? Was für ein Vibe will ich präsenten? Weißt du, weil das ist ja schon, es ist schon ein Bild, was halt, denke ich mal, oft gesehen wird. Vielleicht duckt die Leute auch gar nicht.
0: Ja, wahrscheinlich nicht, aber alleine so deine Schulfreunde oder auch meine Eltern und so haben das dann gegoogelt und haben das dann kommentiert, wie ich dann aussah auf diesem Foto.
1: Ich sehe da so stoned drauf aus.
0: Und ich sehe irgendwie fett aus.
1: Quatsch.
0: Ich weiß auch nicht, doch. Aber mit Ansage, auch das nächste Foto wird scheiße.
1: Nein.
0: Weil es ist immer so. Doch, auch bei diesen ganzen Schulfotos und immer. Du machst dich zurecht, wie du willst. Du kannst dein Outfit anziehen, worin du dich immer wohlfühlst. Dann kommt dieses Foto und irgendwas machst du, dass du beschissen aussiehst dann da drauf.
1: Wir üben das jetzt mal. Okay, Franny?
0: Nein.
1: Sag mal Cheese.
0: Cheese.
1: Leck.
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0: Und zwar für Salsa. Leon, kannst du Salsa tanzen?
1: Un poquito. Das heißt ein bisschen.
0: Oha.
1: Und ich habe gerade mal gegoogelt, was Contigo heißt, der Song, der gerade lief. Und das heißt mit dir. Also sage ich jetzt un poquito contigo.
0: Oha, das klingt sogar auch noch schön. Ja, dann könnten wir theoretisch nachher Salsa tanzen gehen, wenn du willst. Und zwar im World
1: White Pearl
0: Beach, so nämlich. Da gibt's nämlich Salsa Vibes, Bachata um 21 Uhr, halt so ein Latin Mix.
1: Richtig geil. Tickets findet ihr da über rausgegangen.de. Und im Modernes geht's ähnlich hot weiter mit Latin und Dancehall. Da ist es Einlass um 23 Uhr.
0: Und wenn ihr sagt, bei dem Wetter bewege ich mich doch nicht, bin doch nicht bescheuert, dann könnt ihr zum Beispiel auch zum Open Mic gehen. Da ist nämlich im Betty's Black Pearl eine Veranstaltung. Da singen Newcomer von Jazz über Afrobeats, R&B, also klingt ganz nett. Der Eintritt ist auch frei.

0: Was war das? Gestern hat Deutschland gegen Ecuador gespielt, 1-2 verloren. Die Deutschen sind ja trotzdem erstmal weiter. Ann-Kathrin ist für uns in Winston-Salem, wo das Team auch gerade ist. Wie ist es denn jetzt gerade da vor Ort? Also kann sich die Mannschaft jetzt erstmal so einen chilligen Tag gönnen?
1: Ja, zumindest fast alle. Also die Familien, die dürfen ja immer am Tag nach dem Spiel oder die Partnerinnen und Partner, wollte ich gerade sagen, die Partnerinnen in dem Fall, in das deutsche Teamquartier. Die dürfen also so ein bisschen die Füße hochlegen, auch so ein bisschen entspannen mental von gestern. Bis auf die, die nicht auf dem Platz standen oder nicht über die ganze Spielzeit. Die machen, Achtung, das deutscheste Wort aus der Trainingslehre, Spielersatztraining. Ja. Das startet gleich. Aber genau, der ganze Rest, der darf sich ein bisschen erholen. Also heute ein bisschen Eistonne, weil auch hier ist es warm. Ich glaube, nicht so heiß wie bei euch, aber warm auf jeden Fall.
2: Ja, sei ihnen auf jeden Fall ein bisschen gegönnt, die Pause. Aber wie ist denn jetzt so die Stimmung bei den Deutschen? Vor allem Nagelsmann, der hat ja für das Spiel gestern auch Kritik bekommen.
1: Ja, weil er nämlich vorher gesagt hat, boah, ich wechsle gar nicht so krass, zumindest zu Beginn, weil die sollen sich einspielen und dann haben die sich eher ausgespielt, so war irgendwie der Eindruck. Da lief nicht so richtig viel zusammen. Mhm. Und Julian Nagelsmann, der hat eine Eigenschaft, die er nicht so richtig als Stärke interpretiert kriegt. Der ist nämlich nach so Spielen dann gerne mal dünnhäutig. Und das war gestern auch so ein bisschen das Thema, dass er dann gefragt wurde, Mensch, woran hat's gelegen? Und dann sehr dünnhäutig geantwortet hat, auch viele Spieler sind nur wirklich ohne Antwort durch die Medienzone gegangen. Außer ja, 2, 3 und einer davon war Dennis Rundaff und der hat so cool geantwortet, wie er das immer macht.
3: Wir haben alle genug Spiele in unserem Leben verloren. So, wir können damit umgehen. Das ist jetzt nichts Großartiges, sondern einfach bessere Leistung bringen und dann wird es Montag wieder besser.
1: Klingt eigentlich einfach.
0: Ja, das ist, weil er aus Achim kommt, deswegen. Aber wie geht's denn jetzt weiter? Wie laufen die Vorbereitungen für den nächsten Gegner? Wer ist denn das überhaupt?
1: Ja, das ist die große Frage. Willkommen in der Welt der Wahrscheinlichkeitsrechnung und der FIFA. Oi. Es gibt noch ein paar Möglichkeiten. Zu Beginn gab es ja mal über 400. Jetzt gibt es nicht mehr so viele Möglichkeiten. Schottland, Paraguay und Schweden. Und am wahrscheinlichsten ist Paraguay. Und weil gar nicht mehr so viel Zeit ist, Montag ist ja das nächste Spiel. Sonntag geht's dann schon für die Mannschaft nach Boston. Ist nur heute Eistonne angesagt. Morgen soll dann wieder trainiert werden. Morgen geht's zurück auf den Trainingsplatz. Und wer das wirklich final ist, das steht überhaupt erst morgen Abend fest. Gibt also eine Nachtschicht für den Bundestrainer und dann die finale Analyse am Sonntag.
0: Okay, wissen wir Bescheid, dass wir noch nicht Bescheid wissen. Nächstes Deutschlandspiel ist auf jeden Fall am kommenden Montag 22:30 Uhr.

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0: Luther, Kendrick Lamar, SZA.
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0: Jetzt gibt's News um 17:31 mit Leon. Die verzögern sich noch ganz kurz, weil wir haben technische Probleme. Und wenn die gelöst sind, dann ist Leon auch da. Okay, nochmal, 17:31 und die News hat jetzt Leon für euch.
2: In Bremen Fegesack sind zwei Menschen getötet worden. Wie die Polizei mitteilte, entdeckten Einsatzkräfte einen Mann mit tödlichen Verletzungen auf der Straße und eine tote Frau im Keller eines Mehrparteienhauses. Die Mordkommission hat die Ermittlung aufgenommen. Die Fahndung nach dem Täter läuft. In Deutschland sind zum ersten Mal seit Beginn der Wetteraufzeichnung in einem Juni mehr als 40 Grad gemessen worden. An einer Wetterstation in Saarbrücken waren es laut dem deutschen Wetterdienst nach vorläufigen Messungen 40,9 Grad. Der bisherige Juni-Rekordwert lag bei 39,6 Grad. Und die Wasserpestlage im Bremer Werdersee ist aktuell so entspannt, dass die Wasserpflanze nicht bekämpft werden muss. Das teilte die Umweltbehörde Buten und Binnen auf Anfrage mit. Taucher der Feuerwehr haben kaum Wasserpestpflanzen im Werdersee gefunden. Im vergangenen Sommer wurde der Werdersee zeitweise gesperrt, weil die Wasserpest die gesamte Oberfläche bedeckte. Und das Wetter, es sind einfach immer noch 35 Grad in Bremen und in Bremerhaven. Falls euch das vielleicht ein bisschen beruhigt, heute Nacht so gegen 3 Uhr soll es auf 22 Grad runterkühlen.
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0: 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Wie geil ist das bitte, dass die Wasserpest sich nicht wieder so krass ausgebreitet hat im Werdersee?
2: Rede, weil letztes Jahr, das war wirklich so ein Krampf. Ich weiß noch, ich war schwimmen und ich hasse das, wenn man so schwimmt und dann berührt einen plötzlich so irgendwas. Und das war halt wirklich, it's giving, irgendwas zieht dich gleich in diesen See und ja. Aber es ist, wir können uns...
0: Aber nichts wird uns in diesen See ziehen, hoffentlich so. Niemals. Die Wasserpest hat den Werdersee scheinbar nicht übernommen.
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0: mit Chico, DJ Goja. Ich liebe diesen Track. Der ist auch auf meiner TikTok For You Page. Rauf und runter, alle tanzen dazu. Weißt du noch, als ich Anfang der Woche gesagt habe, ich muss den TikTok-Tanz dazu lernen?
1: Oh mein Gott, das war das?
0: Ja, das ist der Song dazu. Und ich weiß nicht, wie gesagt, weil der auf meiner For You Page rauf und runter ist.
1: Ich hab mir
0: den und alle diesen Tanz dazu machen, der auch geil ist.
1: Direkt abgespeichert gerade.
0: Muss ich das irgendwie können. Jason Derulo geht auch die ganze Zeit voll ab. Der postet irgendwie 3000 Videos dazu am Tag. Ich weiß auch nicht. Ich glaube, der tanzt nur zu diesem Song.
1: So geil.
0: Die ganze Woche. Und der nächste Banger, zu dem wir auf jeden Fall tanzen können, wir haben hier gerade schon mal kurz vorgehört im Studio und alle waren direkt so, tschusch, der ist nice, kommt aus Frankreich, Mauvais Joe wird da glaube ich ausgesprochen und der Song heißt Pele, was so heißt, so gestampft, zerstoßen, zerrieben, wer es auch immer er zerstampfen will.

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0: 47 bei Next. Man muss sagen, wir sind richtig verwöhnt, weil hier ist es klimatisiert. Aber DJ Ismo kam rein und war so, hä, habt ihr keine Klima oder was? Ist so warm hier noch?
1: Nee, wegen dem Fenster gerade offen, das hatte ich mich nur gewundert,
0: dass
1: das bei
0: ist. Du kannst auf jeden Fall gleich richtig aufdrehen, die Klimaanlage, dass du hier gut auflegen kannst. Um 18 Uhr geht's bei dir weiter und du hast gesagt, du hast einen Hot-Take, ne?
1: Ja, ich habe einen Hot-Take dabei. Ich habe nämlich festgestellt, dadurch, dass ich ja jeden Monat immer die neueste Musik raussuche und mir anhöre, was so abgeht, dann habe ich natürlich auch den Verlauf von der Mucke ab dem Moment, wo es rauskommt, bis zum populären Song, sag ich mal. Mhm. Und kann da bei anderen, aber auch natürlich bei mir sehr gut beobachten, wie sich so ein populärer Song entwickelt, weil oft ist es am Anfang so, dass er gar nicht so gut gefällt. Mhm. Und dann liegt es gar nicht unbedingt daran, dass man den so toll findet, sondern einfach, weil man dem so oft ausgesetzt ist, dass man anfängt, den zu mögen.
0: Meinst du so wie bei Gut Genug von Shirin David
1: genau,
0: und Blumengarten Kitschkrieg? Da habe ich auch gedacht so, ja okay, kann man hören, aber dass alle so steil gegangen sind, war ich so, okay, du ja. bist gut genug.
1: Ja, ich glaube, es ist einfach dieses absolute Meme-Potenzial da gewesen, aber ich fand es super interessant, weil alle ja mal von sich behaupten, dass sie so einen absolut tollen Musikgeschmack haben und meistens ist es aber einfach nur der Tatsache geschuldet, was man die ganze Zeit auf die Ohren bekommt und dann gefällt einem das irgendwann sowieso.
0: Das heißt, du gibst uns gleich was auf die Ohren, etwas, was wir noch nicht kennen und was wir dann tot hören werden, sozusagen im Vorhinein schon, oder gibst du uns die Sachen, die wir sowieso schon die ganze Zeit hören?
1: Nee, genau. Ich habe jetzt wieder die neueste Musik, die alles, was diesen Monat rausgekommen ist, durchgehört und mir meine Top-Picks rausgesucht. Mhm. Die spiele ich heute ab. Und mal gucken. Manchmal sind da welche dabei, die werden dann absolute Banger. Oft fällt auch vieles rüber. Dafür kommt einfach zu viel Musik raus. Und vielleicht läuft davon bald was im Club oder hier auf Next oder wo auch immer.
0: Und dann könnt ihr sagen, ich habe es zuerst bei DJ Ismo gehört. Hier um 18 Uhr gleich. Viel Spaß, mein Lieber.
1: Danke. Okay.

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3: Moin, Ismo mal wieder hier und ich habe natürlich wie jeden Monat die neueste Mucke für euch am Start. Alles, was diesen Monat rausgekommen ist, habe ich mir angehört. Also natürlich nicht alles, aber alles, was irgendwie in meiner Range liegt. Hab mir die besten Picks meiner Meinung nach rausgesucht und die werde ich euch jetzt in einem einstündigen Mix hier abspielen. Ich hoffe, ihr seid irgendwo, wo es ein bisschen kühl ist, draußen drin, habt ein Eis in der Hand, fahrt vorsichtig oder sonst wie. Kommt gut ins Wochenende, kühl und entspannt und dann würde ich sagen, starten wir rein. Ganz viel Spaß mit der neuen Mucke.

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So, wir neigen uns hier auch ganz langsam an den Ende. Mein Gott, ich kann nicht mehr sprechen. Ich hoffe, ihr habt ein bisschen neue Mucke entdeckt, die euch gefällt. Wenn ihr die ganzen Sachen nachhören wollt, könnt ihr natürlich auf bremennext.de gehen oder ihr hört euch meine Spotify-Playlist an. Da packe ich die ganzen neuen Tracks aus jedem Monat immer schön rein. Und ja, einfach bei Ismo suchen. Auf meinem Social Media werde ich das auch posten. easmo.de auf Instagram. Ansonsten hoffe ich, ihr habt ein gutes Wochenende. Trinkt genug und so. Ihr wisst ja Bescheid. Es wird warm. Guten Start ins Wochenende. Und bis bald.

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